Lasset uns beten. Vater unser im Himmel, geheiligt werde dein Name, dein Reich komme, dein Wille geschehe, wie im Himmel, so auf Erden. Unser tägliches Brot gib uns heute und vergib uns unsere Schuld, wie auch wir vergeben unseren Schuldigern. Und führe uns nicht in Versuchung, sondern erlöse uns von dem Bösen. Denn dein ist das Reich und die Kraft und die Herrlichkeit in Ewigkeit. Amen.

Vater unser, geheiligt werde dein Name, dein Reich komme, dein Wille geschehe, jetzt und immer.

Vater unser im Himmel, geheiligt werde dein Name, dein Reich komme, dein Wille geschehe, wie im Himmel so auf Erden. Unser tägliches Brot gib uns heute und vergib uns unsere Schuld, wie auch wir vergeben unseren Schuldigern. Und führe uns nicht in Versuchung, sondern erlöse uns von dem Bösen. Denn dein ist das Reich und die Kraft und die Herrlichkeit in Ewigkeit. Amen.

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1: Im Studio Silas Quiring. Schönen guten Tag. Heute Abend steht das Finale des DFB-Pokals an. Der VfB Stuttgart könnte den Titel verteidigen. Allerdings heißt der Gegner dieses Jahr FC Bayern. Cornelius Dräger berichtet.
2: Letztes Jahr waren die Stuttgarter gegen den damaligen Drittligisten Arminia Bielefeld haushoher Favorit. Mit einem 4:2-Sieg hat sich der VfB dann auch den 4. Pokal in der Vereinsgeschichte geholt. Dieses Jahr wartet allerdings der Rekordpokalsieger aus München. Die Bayern haben zwar in der Liga ein Abo auf die Meisterschaft, im Pokal lief es die letzten Jahre aber ganz und gar nicht erfolgreich. Das letzte Mal haben sie vor 6 Jahren gewonnen. Anstoß ist um 20 Uhr.
1: Im vergangenen Jahr haben so viele Menschen den deutschen Pass bekommen wie noch nie. Laut Daten aus den verschiedenen Ländern wurden fast 310.000 Personen eingebürgert, berichtet die Welt am Sonntag. Das wären fast 20.000 mehr als im Jahr zuvor. Zum Teil handelt es sich noch um vorläufige Daten. Die Einbürgerungsregeln waren vor 2 Jahren gelockert worden. Statt nach 8 Jahren ist sie jetzt schon nach 5 Jahren in Deutschland möglich. Zudem sind doppelte Staatsbürgerschaften erlaubt. Angespannte Stimmung in Washington. US-Präsident Trump denkt offenbar über neue Angriffe im Iran nach. Trump ist genervt von den stockenden Friedensverhandlungen, schreibt das US-Portal Axios nach einer Sicherheitsberatung. Laut CBS haben wichtige Militärleute ihre Reisepläne fürs Wochenende gestrichen. Trump selbst geht nicht zur Hochzeit seines ältesten Sohns. Seit Anfang April gilt im Iran-Krieg eine Waffenruhe. Es gibt aber weiterhin Streit über das iranische Atomprogramm. In China sind mindestens 90 Bergleute bei einem Grubenunglück ums Leben gekommen. Laut dem chinesischen Staatsfernsehen wurden über 120 Menschen verletzt ins Krankenhaus gebracht. Offenbar hatte es in dem Kohlebergwerk eine Gasexplosion gegeben. Es wird weiter nach Überlebenden gesucht. Der Geburtstag des Grundgesetzes wird heute erstmals mit dem neuen Ehrentag gefeiert. Den hat Bundespräsident Steinmeier ins Leben gerufen. Jeder war und ist aufgerufen, etwas auf die Beine zu stellen, sei es ein Fußballturnier, ein Straßenfest oder ein gemeinsamer Aufräumeinsatz. Bundesweit gibt es über 2000 Aktionen.
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3: Sonne satt und den blauen Himmel haben wir fast überall in Deutschland. Nur im Norden hängen ein paar Wolken am Himmel und da kann es dann auch vereinzelt mal einen kurzen Schauer geben. Bis zum Nachmittag wird es vielerorts sommerlich warm mit meist 25 bis 30 Grad. Im Südwesten sogar bis 33 Grad. An der Küste eher um die 20. Morgen bleibt es im Süden sonnig, ansonsten öfter bedeckt und ab und zu ein kurzer Schauer, maximal 34 Grad.

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1: Danken verändert Menschen und Situationen. Heute kam ich wieder mit einer langen Fahrt mit dem Auto wohlbehalten zu Hause an. Über 1500 Kilometer waren wir gefahren. Bevor wir, meine Frau und ich, aus dem Auto ausstiegen, sagte ich: Danke, Herr. Jedes Mal, wenn wir uns zum Essen an den Tisch setzen, betet einer von uns, indem er Gott dankt für das Essen und Trinken. Jetzt, im Oktober, findet in unseren Kirchen und Gemeinden das alljährliche Erntedankfest statt. Dafür ist extra ein Sonntag angesetzt, in dem wir in unseren Gottesdiensten im Besonderen für die Ernte des vergangenen Jahres danken. Doch schon manchmal hörte ich, wie jemand sagte: Ich wüsste nicht, wem ich danken sollte. Mir hat keiner was geschenkt. Alles habe ich mühsam erarbeitet durch meine Kraft und durch meinen eigenen Schweiß. Ist das wirklich so? Durch den eigenen Schweiß habe ich mir das verdient? Ich habe Menschen in Afrika gesprochen, die sich abmühten mit ihrem Feld, sich viel Schweiß und Mühe machten und trotzdem keine Ernte nach Hause bringen konnten. Sie pflanzten Mais und nach 14 Tagen blieb der erwartete Regen aus. Die Maispflanzen vertrockneten und es gab keine Ernte. Oder es kamen die Wildschweine und vernichteten die ganze Ernte. Mancher mag sich vielleicht noch erinnern, wie die Großmutter, wenn sie ein Brot anschnitt, mit dem Messer ein Kreuz darüber machte, zum Zeichen: Das Brot, das wir essen, verdanken wir nicht allein unserer Tüchtigkeit. Es geht durch unsere Hände, kommt aber her von Gott. So drückt es Matthias Claudius in seinem Lied aus. Paulus ermutigt uns darum mit dem starken Satz: Seid dankbar in allen Dingen. Wir haben es eben nicht nur mit dem Schenken Gottes in den Erntegaben zu tun, nicht nur in einer gesunden Familie, im regelmäßigen Einkommen und finanziellem Auskommen, haben es mit Gottes Schenken nicht nur in Gesundheit, fester Arbeitsstelle und auf bewahrten Wegen zu tun, sondern wissen selbst dort noch seine Vaterhand im Spiel, wo alles dagegen zu sprechen scheint. Was wäre gewesen, wenn ich heute nicht bewahrt nach Hause gekommen wäre von meiner langen Autofahrt? Hat Gott dann versagt? Hat er scheinbar doch nicht alles im Griff? Müsste ich mich fragen, ob es ihn überhaupt gibt? Glaube ich an Gott nur, wenn es mir gut geht und ich alles habe, was ich brauche und wünsche? Dann ziehe ich Gott auf meine menschliche Ebene herab und mache ihn zu meinem Diener. Dass er mich immer bewahrt und beschützt, so wie ich es möchte, und dass es mir immer gut geht, so wie ich mir das vorstelle. Doch Gott ist nicht mein Diener. Gott ist nicht mein Diener, sondern ich will sein Diener sein. Gott ist Gott, allmächtig, allwissend, allgegenwärtig. Er ist der Schöpfer Himmels und der Erden, und vor allem sieht er die Dinge ganz anders, als ich sie sehe. Und ich mit meinem kleinen, begrenzten Verstand kann ihn nicht in allem verstehen, was er tut, was er nicht tut, was er zulässt und was er nicht zulässt. In Jesaja 55, die Verse 8 bis 9 lesen wir: Denn meine Gedanken sind nicht eure Gedanken, und eure Wege sind nicht meine Wege, spricht der Herr. Denn so viel der Himmel höher ist als die Erde, so sind meine Wege höher als eure Wege und meine Gedanken als eure Gedanken. Gottes Gedanken und Wege sind nicht zu vergleichen mit unseren Gedanken. So hoch der Himmel über der Erde ist, so weit reichen seine Gedanken hinaus über alles, was wir denken. Wir können Gott nicht in allem verstehen, warum dies und das geschieht auf dieser Welt, so viel Unrecht manchen Menschen angetan wird und warum Gott das zulässt. Auf viele dieser Fragen habe ich auch keine Antwort. Ich kann Gott in manchen Dingen wirklich nicht verstehen, aber ich kann ihm vertrauen und ich will ihm vertrauen. Ich will ihm vertrauen, dass er es gut meint mit mir und mit jedem Menschen auf dieser Welt. Warum kann ich das sagen? Weil Gott bewiesen hat, dass er uns liebt. Wer unter uns Menschen gibt sein Liebstes her für einen anderen? Wer würde sein eigenes Kind sterben lassen für jemand anderen? Wer würde selbst in den Tod gehen, um seinen Feind vom Tod zu retten? Das tat Gott. Johannes 3, Vers 16. Denn so sehr hat Gott die Welt geliebt, Freunde und Feinde, dass er seinen eingeborenen Sohn gab. Der Apostel Paulus schreibt, Römer 5, Vers 8, Gott aber erweist seine Liebe zu uns darin, dass Christus, als wir noch Sünder waren, für uns gestorben ist. Gibt es eine größere Liebe? Nein. Immer, wenn ich Zweifel habe an Gottes Liebe, denke ich an das Kreuz, an dem der Herr Jesus für mich starb. Dann sehe ich den Beweis von Gottes Liebe zu mir. Dann fange ich an zu danken und das verändert mich. Es verändert meinen inneren Zustand. Die Traurigkeit verschwindet, die dunklen Wolken über mir lichten sich und bald geht es mir besser. Ja, ich denke an dies und das, wofür ich auch noch danken kann. Und die Welt sieht in meinen Augen auf einmal schon ganz anders aus. Gott hat uns lieb und meint es gut mit uns. Er fordert uns auf zum Danken. 1. Thessaloniker 5, Vers 18 heißt es, Seid in allem dankbar, denn das ist der Wille Gottes in Christus Jesus für euch. Dazu muss ich auch nicht unbedingt ein Gefühl der Dankbarkeit in mir verspüren, sondern ich kann auch einfach aus meinem Verstand heraus sagen, ich will Gott danken. Ich glaube nicht, dass Paulus und Silas im Gefängnis in Philippi ein recht gutes Gefühl hatten, nachdem sie an diesem Tag zusammengeschlagen wurden, dann ins letzte Loch im städtischen Gefängnis gesperrt wurden und dazu ihre Füße in einem Block. Ein Block war so etwas Ähnliches wie ein Schraubstock, in den die Füße gezwängt wurden. Doch in dieser Nacht fingen die beiden Apostel an zu singen und Gott zu loben. Warum konnten sie das? Sie wussten, dass Gott sie liebt, dass er immer noch im Regiment sitzt und alles in der Hand hat. Als sie anfingen, Gott zu loben, veränderten sich plötzlich die Dinge. Ein Erdbeben geschah und die Türen gingen von selbst auf, doch die beiden liefen nicht davon, sondern kümmerten sich um den Gefängnisdirektor, weil dieser sich das Leben nehmen wollte. Von selbst fragte er die Apostel, Ihr Herren, was muss ich tun, dass ich errettet werde? Sie aber sprachen, Glaube an den Herrn Jesus, und du wirst errettet werden, du und dein Haus. Da bewies sich wiederum das Wort, das der Apostel Paulus schreibt in Römer 8, Vers 28. Wir wissen, dass denen, die Gott lieben, alle Dinge zum Besten dienen. Wer dankt, sieht die Dinge anders. Wer dankt, erlebt die Welt auch anders, sieht sie mit ganz anderen Augen. Er macht Entdeckungen, die anderen verborgen bleiben. Er sieht den großen Gott in den großen, aber auch in den ganz kleinen Dingen. Ist dir das auch schon aufgefallen? Ich habe noch nie mürrische Leute getroffen, die gleichzeitig dankbar waren. Darum empfinde ich es zunehmend erfrischend, mit dankbaren Menschen zusammen zu sein. Von denen geht etwas Fröhliches, Mutmachendes aus. Dankbare Leute sind auch angenehme Leute. Danken schützt vor Wanken, sagten unsere Glaubensväter. Aber nicht nur davor. Danken schützt auch vor Anspruchsdenken und Neid. Danken schützt vor Unzufriedenheit und dem Bitterwerden. Danken schützt vor dem Sorgengeist. Danken weitet den Horizont. Der Dankbare sieht hinter dem, was er erfährt, erhält und erlebt, die gütige Hand seines Gottes. Er sieht mehr, als andere sehen. Bleibt zum Schluss noch die Frage offen, wie das hinzukriegen ist. Wie werde ich denn zu einem dankbaren Menschen? Wir sehen Glück und Unglück oft nur vordergründig, ungenau und falsch. Wir sehen nur das Sichtbare und Heutige, aber die Dinge liegen oft ganz anders und tiefer und in größeren Zusammenhängen. Gott sieht die Ereignisse von einer anderen Ebene aus. Er sieht die Hintergründe, die Zusammenhänge und Auswirkungen. Wichtiger als das Verstehen ist das Vertrauen und der Glaube in Jesus Christus. Der Gefängnisdirektor hat es begriffen. Ihr Herren, was muss ich tun, dass ich errettet werde? Fragte er die Apostel. Das ist der erste und entscheidende Schritt, zum Vertrauen und Glauben an Jesus Christus zu kommen. Sie aber sprachen, glaube an den Herrn Jesus, und du wirst errettet werden, du und dein Haus. In derselben Nacht wurden der Mann und seine Frau gläubig. Sie vertrauten ihr Leben Jesus Christus an und ließen sich taufen. Vielleicht wäre das auch für dich, lieber Hörer, dran, dass du dein Leben Jesus Christus anvertraust. Dadurch empfängst du den Heiligen Geist und siehst die Dinge mit anderen Augen. Das wird dir helfen, einen Schritt weiter zum Danken zu kommen. Herr Jesus Christus, wir verstehen manche Dinge nicht, die mit uns geschehen, die um uns herum in dieser Welt passieren. Aber wir können dir, Herr, vertrauen und dann sehen wir die Dinge mit anderen Augen. Ich bitte dich, hilf uns, auf dich zu schauen und die Dinge, die wir nicht verstehen können, an dich abzugeben. Erfülle uns mit deinem Frieden, der höher ist als alle unsere Gedanken und Überlegungen. Amen.

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1: Im Studio Silas Quiring. Schönen guten Tag. Heute Abend steht das Finale des DFB-Pokals an. Der VfB Stuttgart könnte den Titel verteidigen. Allerdings heißt der Gegner dieses Jahr FC Bayern. Cornelius Dräger berichtet.
2: Letztes Jahr waren die Stuttgarter gegen den damaligen Drittligisten Arminia Bielefeld haushoher Favorit. Mit einem 4:2-Sieg hat sich der VfB dann auch den vierten Pokal in der Vereinsgeschichte geholt. Dieses Jahr wartet allerdings der Rekordpokalsieger aus München. Die Bayern haben zwar in der Liga ein Abo auf die Meisterschaft, im Pokal lief es die letzten Jahre aber ganz und gar nicht erfolgreich. Das letzte Mal haben sie vor 6 Jahren gewonnen. Anstoß ist um 20 Uhr.
1: Im vergangenen Jahr haben so viele Menschen den deutschen Pass bekommen wie noch nie. Laut Daten aus den verschiedenen Ländern wurden fast 310.000 Personen eingebürgert, berichtet die Welt am Sonntag. Das wären fast 20.000 mehr als im Jahr zuvor. Zum Teil handelt es sich noch um vorläufige Daten. Die Einbürgerungsregeln waren vor 2 Jahren gelockert worden. Statt nach 8 Jahren ist sie jetzt schon nach 5 Jahren in Deutschland möglich. Zudem sind doppelte Staatsbürgerschaften erlaubt. Angespannte Stimmung in Washington. US-Präsident Trump denkt offenbar über neue Angriffe im Iran nach. Trump ist genervt von den stockenden Friedensverhandlungen, schreibt das US-Portal Axios nach einer Sicherheitsberatung. Laut CBS haben wichtige Militärleute ihre Reisepläne fürs Wochenende gestrichen. Trump selbst geht nicht zur Hochzeit seines ältesten Sohns. Seit Anfang April gilt im Iran-Krieg eine Waffenruhe. Es gibt aber weiterhin Streit über das iranische Atomprogramm. In China sind mindestens 90 Bergleute bei einem Grubenunglück ums Leben gekommen. Laut dem chinesischen Staatsfernsehen wurden über 120 Menschen verletzt ins Krankenhaus gebracht. Offenbar hatte es in dem Kohlebergwerk eine Gasexplosion gegeben. Es wird weiter nach Überlebenden gesucht. Der Geburtstag des Grundgesetzes wird heute erstmals mit dem neuen Ehrentag gefeiert. Den hat Bundespräsident Steinmeier ins Leben gerufen. Jeder war und ist aufgerufen, etwas auf die Beine zu stellen, sei es ein Fußballturnier, ein Straßenfest oder ein gemeinsamer Aufräumeinsatz. Bundesweit gibt es über 2000 Aktionen.
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3: Sonne satt und den blauen Himmel haben wir fast überall in Deutschland. Nur im Norden hängen ein paar Wolken am Himmel und da kann es dann auch vereinzelt mal einen kurzen Schauer geben. Bis zum Nachmittag wird es vielerorts sommerlich warm mit meist 25 bis 30 Grad. Im Südwesten sogar bis 33 Grad. An der Küste eher um die 20. Morgen bleibt es im Süden sonnig, ansonsten öfter bedeckt und ab und zu ein kurzer Schauer, maximal 34 Grad.

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1: Ich will dich segnen und du sollst ein Segen sein. Liebe Hörerinnen, liebe Hörer, ein fränkischer Pfarrer unweit von Ansbach entfernt besuchte immer mal wieder eine 90 Jahre alte Frau, die sehr vergesslich war. Er wusste oft nicht, was er da reden sollte, was überhaupt ankam. Einmal zum Abschied sprach er ihr den aaronitischen Segen zu, aus 4. Mose 6, 24 bis 26. Der Herr segne dich und behüte dich. Der Herr lasse sein Angesicht leuchten über dir und sei dir gnädig. Der Herr hebe sein Angesicht über dich und gebe dir Frieden. Da antwortete die Frau im besten Fränkisch, heut hast mal was Gescheites gesagt. Ja, wir haben die Möglichkeit, was Gescheites und was Dummes zu sagen, zu segnen oder zu fluchen. Segnen ist das Positive und Fluchen das Negative, das uns unter den Mund kommen kann. Als Gott den Menschen geschaffen hatte, heißt es in 1. Mose 1, 27 bis 28, und Gott segnete sie. Gott segnete den Menschen, den er geschaffen hat. Das ist eine Ausstrahlung seiner Herrlichkeit. Damit legt er einen Abglanz seiner Herrlichkeit auf das Werk seiner Hände. Die ganze Schöpfung ist gesegnet, aber den Menschen ist dazu noch etwas anderes gegeben. Er vermag nicht nur gesegnet zu werden, sondern selbst zu segnen. Wir sind Gesegnete und zum Segnen berufen. Segnen ist das Mitteilen, das Weitergeben von Kräften, die in der himmlischen Herrlichkeit ihren Ursprung und ihr Ziel haben. Gott segnete den Menschen, weil er ihn geschaffen hat, weil er es gut mit ihm meint, weil er uns liebt. Segnen ist Gutes weitergeben, Worte, die Leben und Kraft haben, die trösten, aufrichten, ermutigen, Frieden spenden, Schutz zusprechen, Freude bringen. Nicht umsonst sagt der Volksmund, an Gottes Segen ist alles gelegen. Das Gegenteil von Segnen ist Fluchen. Ja, wir sind fähig zum Segnen und sind fähig zum Fluchen. Der Mensch ist wie ein Rundfunkgerät. Je nachdem, auf welchem Sender es eingestellt ist, dessen Programm gibt es weiter. Beim Fernseher ist es genauso. Je nachdem, auf welchen Satelliten die Schüssel ausgerichtet ist, dessen Programm strahlt das Fernsehgerät aus. Es gibt zwei Mächte in dieser Welt. Gut und Böse, Gott und den Teufel, das Licht und die Finsternis. Dahin, wo mein Inneres ausgerichtet ist, dieses Programm empfange ich und das gebe ich auch weiter, willkürlich oder unwillkürlich. Du und ich, lieber Hörer, strahlen immer nur das aus, was wir empfangen. Der Herr Jesus sagt über das Programm des Teufels Folgendes aus. Er nennt ihn einen Dieb und sagt, Johannes 10, Vers 10, ein Dieb kommt nur, um zu stehlen, zu schlachten und umzubringen. Der ist ein Mörder von Anfang an und steht nicht in der Wahrheit, denn die Wahrheit ist nicht in ihm. Wenn er Lügen redet, so spricht er aus dem eigenen, denn er ist ein Lügner und der Vater der Lüge. Das Programm Jesu lautet, Johannes 10, Vers 10, ich bin gekommen, damit sie das Leben und volle Genüge haben sollen. Und Matthäus 11, 28, kommt her zu mir, alle, die ihr mühselig und beladen seid, ich will euch erquicken. Wir müssen uns entscheiden, ob wir den Segen und das Gute von Jesus Christus empfangen wollen oder das Böse und den Fluch vom Teufel möchten. Gott sagte damals zu Abraham, ich will dich segnen und du sollst ein Segen sein. Das heißt, Gott will dir seinen Segen geben und du darfst ihn für dich nehmen und sollst ihn auch weitergeben. Wir Menschen können nicht von uns aus Segen produzieren. Der segnende Mensch ist der, der sich hat segnen lassen. Selbst Jesus, der Sohn Gottes, sagt, Johannes 5, Vers 19, wahrlich, wahrlich, ich sage euch, der Sohn kann nichts von sich aus tun. Er war ganz auf den Vater hin ausgerichtet und was der ihm zeigte, das tat Jesus. Und der Herr Jesus sagt auch zu uns, dass wir ohne ihn nichts tun können. Johannes 15, Vers 5 heißt es, ich bin der Weinstock, ihr seid die Reben. Wer in mir bleibt und ich in ihm, der bringt viel Frucht. Denn ohne mich könnt ihr nichts tun. Und ich füge hinzu, auch nicht segnen. Das ist also die erste Voraussetzung zum Segnen. Nur der Gesegnete ist zum Segnen fähig. Erstmal muss ich mich selbst segnen lassen. Du musst dich selbst erstmal öffnen dafür. Als Jesus seine Jünger aussandte, sagte er zu ihnen, Lukas 10, 5 bis 6, wenn ihr in ein Haus eintretet, dann segnet es und sagt, Friede sei mit diesem Haus. Wollen die Menschen Gottes Frieden annehmen, wird der Friede, den ihr ihnen bringt, bei ihnen bleiben. Lehnt man aber eure Friedensbotschaft ab, dann wird auch Gottes Frieden nicht in diesem Hause sein. Du kannst dich für Gottes Segen versperren oder öffnen, empfangen oder abweisen. Segnen kann mit Handauflegung geschehen, segnen kann mit ausgestreckter Hand geschehen, segnen kann auch nur mit ausgesprochenen Worten geschehen, segnen kann auch durch unausgesprochene Worte geschehen und segnen kann allein durch deine Anwesenheit geschehen. Ich will dich segnen und du sollst dein Segen sein, sagt der Herr. Aber wer darf denn segnen? Im Alten Testament war das ganz klar geregelt. Nur der Priester durfte segnen. Nun leben wir doch im Zeitalter des Neuen Testamentes. Wem ist es denn jetzt gegeben, dass er segnen darf? Wiederum die Priester. Dazu lese ich aus 1. Petrus 2, Vers 9, wer überhaupt die Priester sind. Ihr aber seid das auserwählte Geschlecht, das königliche Priestertum. Wer ist hier angesprochen? Alle Gläubigen sind hier im Brief des Apostel Petrus gemeint. Der Herr Jesus selbst gibt uns, seinen Nachfolgern, den Auftrag, Lukas 6, 28, segnet, die euch verfluchen, bittet für die, die euch beleidigen. Und der Apostel Paulus sagt in Römer 12, Vers 14, segnet, die euch verfolgen, segnet und fluchet nicht. Weiter heißt es im 1. Petrusbrief 3, Vers 9, vergeltet nicht Böses mit Bösem, sondern segnet vielmehr, weil ihr dazu berufen seid, dass ihr den Segen ererbet. Segnen darf jeder, der verbunden ist mit Gott durch den Herrn Jesus Christus. Zu ihm ist gesagt, wie damals zum Abraham, ich will dich segnen und du sollst ein Segen sein. Wie dankbar bin ich immer wieder, wenn vor einem Predigtdienst Brüder und Schwestern zu mir kommen und mich für den Dienst segnen. Was für ein Vorrecht ist es für uns als Eltern, dass wir unsere Kinder segnen dürfen. Als sie noch klein und zu Hause waren, beteten wir an ihrem Bett und segneten sie. Heute sind sie verheiratet und wir können sie und auch ihre Kinder im Gebet immer noch segnen, egal auf welchem Kontinent sie auch leben. Wir sind berufen zum Segnen, den Segen Gottes weiterzugeben, den wir empfangen haben. Ich denke da an eine junge Frau, mit der ich ins Gespräch kam über den Glauben an Jesus Christus. Sie war offen und hungrig, das Evangelium zu hören. Zum Schluss fragte ich sie, ob ich mit ihr beten und sie segnen dürfe. Da meinte sie, so etwas ist mir noch nie passiert, dass mich jemand segnen will. Mich haben die Leute sonst immer nur verflucht. Liebe Hörerinnen, liebe Hörer, segne deinen Ehepartner. Das bringt viel mehr, als wenn du nur an ihm rumkritisierst. Wenn du Single bist, bete mit deinem Freund, mit deiner Freundin und segnet euch gegenseitig. Bete mit deinen Kindern und segne sie. Bete an deiner Arbeit und segne deinen Chef in deinem Herzen. Das ist tausendmal besser, als wenn du schlecht über ihn redest. Ich hörte von einer alten Dame in einer Stadt Europas. Sie kommt jeden Tag auf den großen Bahnhof, kann kaum mehr laufen, deswegen hat sie einen Gehwagen. Aber sie steht mitten auf dem Platz, Menschen strömen an ihr vorbei, rechts und links. Was tut sie? Sie segnet die Menschen. Immer wieder kommt eine Person auf sie zu und bittet um Gebet. Können Sie heute für mich beten? Ich habe Führerscheinprüfung. Bitte, beten Sie für mich. Ich bin im Abitur. Bitte beten Sie für meinen Mann. Er ist krank. Diese Frau ist ein Segen für viele Menschen. Sie gibt einfach den Segen weiter, den sie empfängt. In einer Stadt Afrikas gab es 3 Wochen lang keinen Strom, somit auch kein Wasser, wenn man nicht einen eigenen Brunnen hatte. Unser Sohn, der dort lebt, hat auf seinem Grundstück einen Brunnen. Er hat ein Notstromaggregat und konnte somit Wasser aus seinem Brunnen pumpen. Dazu kaufte er schnell eine Pumpe mit Benzinmotor, damit er das Wasser aus dem Brunnen in Tanks pumpen konnte, und so konnte er der Bevölkerung in der Stadt und auf den Dörfern Wasser bringen. Er nahm nicht das Wasser aus den Pfützen, nein, er fuhr sauberes, frisches Wasser zu den Leuten, denn sie brauchten es ganz dringend. Unser Land hat Wasser, hat Strom, aber es braucht Wasser des Lebens. Es braucht den Segen Gottes. Liebe Hörerin, lieber Hörer, wenn wir Jesus Christus kennen, haben wir einen Brunnen mit lebendigem Wasser. Wir kennen die Quelle des Segens. Lass uns das nehmen und weitergeben. Ich möchte noch beten. Lieber Vater im Himmel, du sagst auch zu uns, ich will dich segnen und du sollst ein Segen sein. Herr, wir wollen uns öffnen, wollen uns segnen lassen und diesen Segen weitergeben. In Jesu Namen. Amen.

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1: Wenn Sie möchten, dürfen Sie jetzt mitbeten. Vater unser im Himmel, geheiligt werde dein Name, dein Reich komme, dein Wille geschehe, wie im Himmel, so auf Erden. Unser tägliches Brot gib uns heute und vergib uns unsere Schuld, wie auch wir vergeben unseren Schuldigern. Und führe uns nicht in Versuchung, sondern erlöse uns von dem Bösen. Denn dein ist das Reich und die Kraft und die Herrlichkeit in Ewigkeit. Amen.

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4: Wenn Sie möchten, dürfen Sie jetzt mitbeten. Vater unser im Himmel, geheiligt werde dein Name. Dein Reich komme, dein Wille geschehe, wie im Himmel, so auf Erden. Unser tägliches Brot gib uns heute und vergib uns unsere Schuld, wie auch wir vergeben unseren Schuldigern. Und führe uns nicht in Versuchung, sondern erlöse uns von dem Bösen. Denn dein ist das Reich und die Kraft und die Herrlichkeit in Ewigkeit. Amen.
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6: Ein Bild sagt mehr als 1000 Worte, hören wir, und tatsächlich lassen sich Bilder meist dauerhafter einprägen als Worte. Manche von uns hängen sich Bilder auf, um sich an schöne Begebenheiten zu erinnern oder um sich motivieren zu lassen für herausfordernde Aufgaben. Jesus war ein Meister der Bilder. Immer wieder verwendet er Metaphern, also Bildworte, die sich uns tief einprägen sollen. Bei den sogenannten Seligpreisungen braucht er sie auch. Heute will ich mit Ihnen über solch ein Bildwort nachdenken. Es steht in Matthäus 5, Vers 6. Glückselig, die nach der Gerechtigkeit hungern und dürsten, denn sie werden gesättigt werden. In Europa wissen die meisten nicht wirklich, was Hunger und Durst für eine schmerzliche Erfahrung ist. Allerdings, auch wenn wir den physischen Hunger nicht kennen, so ist doch der emotionale Hunger sehr groß. So sagt mancher, ich fühle mich leer. Oder es muss doch mehr im Leben geben. Dahinter steckt ein geistlicher Hunger, der Hunger nach erfülltem Leben, das zutiefst zufrieden macht. Liebe Hörer, liebe Hörerin, Sie finden diese Zufriedenheit nicht im Vergnügen. Die Werbung verspricht uns das zwar, doch sie kann es nicht einlösen. Das sieht Salomo im Buch des Predigers ganz realistisch. Das Auge sieht sich niemals satt und das Ohr hört sich niemals satt. Sie mögen alles Mögliche probieren, auch die so reizend erscheinende Versuchung. Die Bibel spricht hier von dem zeitlichen Genuss der Sünde. Es ist ein Genuss, der nicht zufrieden macht, sondern leer zurücklässt. Mancher versucht es mit harter Arbeit am Erfolg. Doch von solchen Workaholics, sagt der Prediger, da ist ein Mensch, dessen Mühen in Weisheit und in Erkenntnis und in Tüchtigkeit geschieht, und doch muss er sie einem Menschen als sein Teil abgeben, der sich nicht darum gemüht hat. Sie haben zwar ihr Ziel erreicht, aber dort merken sie, dass dieser Erfolg sie nicht erfüllt, und sie machen sich erneut auf die Suche nach dem, was sie zufrieden macht. Und jetzt versteht sie von selbst, dass auch Geld und Besitz nicht wirklich zufrieden machen. Mancher, der knapp rechnen muss, mag sich sagen, wenn ich nur genug Geld hätte, wären meine Probleme gelöst. Doch solche, die reichlich Geld haben, wissen, dass das eine Illusion ist. Mit Geld ist manches sicher einfacher. Aber die Seele lässt sich nicht mit Geld füttern. Wir müssen offensichtlich erst herausfinden, wonach wir wirklich hungern und dürsten. Jesus sagt, dass es der Hunger und der Durst nach Gerechtigkeit ist. Heißt das nun, dass wir uns für Gerechtigkeit in dieser Welt einsetzen müssen, um unseren Hunger zu stillen? So wichtig es ist, sich für Gerechtigkeit einzusetzen, so geht es hier doch um etwas, was ich bekomme und nicht um etwas, was ich gebe. Es ist ein Hunger nach dem, was ich mir nicht selbst geben kann. Lassen Sie mich das an einem Wort aus dem 5. Buch Mose kurz deutlich machen. Dort heißt es, er, also Gott, demütigte dich und ließ dich hungern und speiste dich mit Manna, das du und deine Väter nie gekannt hatten, auf dass er dir kundtäte, dass der Mensch nicht lebt vom Brot allein, sondern von allem, was aus dem Mund des Herrn geht. Wir sind auf die Beziehung zu Gott angelegt. Nur in Kommunikation mit ihm werden wir Erfüllung finden. Dazu ist Demut nötig. Ich muss klar erkennen, ich habe nicht, was ich brauche. Gott hat, was ich brauche. Also wende ich mich an ihn und bekomme mit meiner tiefen Sehnsucht zu ihm. Wissen Sie, lieber Hörer, liebe Hörerin, was Sie dabei ermutigen darf, ebenso zu kommen? Es ist die tiefe Sehnsucht Gottes nach uns Menschen, auch nach Ihnen. Er wünscht sich nichts so sehr, als Sie zu sättigen. Deshalb sind Menschen, die diesen Hunger bei sich entdecken, wirklich glückliche Menschen. Sie sind auf dem richtigen Weg, zu einem zufriedenen und erfüllten Leben zu finden. Sie haben die Illusion aufgegeben und erwarten wirklich alles von Gott und nichts von irgendwelchen Dingen oder von sich selbst. Im Propheten Jesaja gibt es einen Abschnitt, der uns sehr gut beschreibt, wie der Hunger und der Durst zu stillen sind. In Kapitel 55, Vers 1 bis 3 heißt es, Wohlan, alle, die ihr durstig seid, kommt her zum Wasser. Und die ihr kein Geld habt, kommt her, kauft und esst. Kommt her und kauft ohne Geld und umsonst Wein und Milch. Warum zählt ihr Geld dafür das, was kein Brot ist und sauren Verdienst für das, was nicht satt macht? Hört doch auf mich. So werdet ihr Gutes essen und euch am Köstlichen laben. Neigt eure Ohren her und kommt her zu mir. Hört, so werdet ihr leben. Hier wird völlig klar, dass der Hunger nur zu stillen ist, wenn wir kommen. Hunger und Durst nach Gerechtigkeit können nur gestillt werden, wenn wir kommen, und das heißt, zu dem lebendigen Gott kommen. Gerechtigkeit ist ja mehr als gerecht zu leben. Es geht dabei immer um Beziehung. Gerechtigkeit ist ein Beziehungsbegriff. Es geht darum, in einer rechten Beziehung zu jemandem zu stehen. Und hier geht es um die rechte Beziehung zu Gott. Liebe Hörer, liebe Hörerin, nun mögen Sie sich fragen, wie das denn möglich ist. Vielleicht fragen Sie sich auch, wie Sie das schaffen sollen. Nun, hier habe ich eine gute Nachricht für Sie. Sie müssen es gar nicht schaffen. Sie müssen sich danach nur sehnen wie ein Hungriger und ein Dürstender. Denn eines ist klar, Gott sehnt sich schon längst nach Ihnen. Er ruft Sie zu sich. Haben Sie es noch im Ohr? Neigt eure Ohren her und kommt her zu mir. Hört, so werdet ihr leben. Ihm liegt daran, dass Sie wirklich das Leben kennenlernen. Wenn Jesus sagt, ich bin das Brot des Lebens, wer zu mir kommt, den wird nicht hungern, und wer an mich glaubt, den wird nimmermehr dürsten, dann meint er das auch so. Jesus selbst ist, wenn Sie so wollen, die Gerechtigkeit. Er ist es, der uns in die ursprünglich gedachte Beziehung zu Gott zurückführt. Er gibt dafür alles auf. Er lässt sein Leben und stirbt den Tod an unserer Stelle. Petrus schreibt, Christus hat unsere Sünden an seinem Leib selbst an das Holz hinaufgetragen, damit wir den Sünden abgestorben der Gerechtigkeit leben, durch dessen Striemen ihr geheilt worden seid. Wenn Sie nun, liebe Hörer, nicht länger hungrig bleiben wollen, dann folgen Sie doch der Aufforderung von Jesus. Er sagt ja, wer zu mir kommt, den wird nicht hungern. Und wer an mich glaubt, den wird nimmermehr dürsten. Und wer von diesem Brot isst, der wird leben in Ewigkeit. Jesus fordert uns, fordert Sie auf, zu kommen, zu glauben und zu essen. Ihr Hunger wird nicht gestillt, wenn Sie nicht etwas dagegen tun. Die Entscheidung liegt bei Ihnen. Nicht einmal der allmächtige Gott wird Sie zwingen, sich von ihm sättigen zu lassen. Sie müssen kommen. Kommen Sie zu Christus, der Sie einlädt. Sie können ihm glauben. Er ist Ihres Vertrauens würdig, denn er liebt Sie. Und Sie müssen essen und trinken. Das heißt nichts anderes, als dass Sie das Leben empfangen, das er Ihnen gibt. Es genügt nicht, dass Sie dieses nur wissen und bejahen. Sie müssen diese Schritte tun. Kommen, glauben, essen. Das heißt empfangen. Wenn Sie tief in sich spüren, dass es mehr geben muss als aufstehen und arbeiten, Fernsehen und zu Bett gehen, dann kommen Sie. Kommen Sie zu Jesus. Und wenn Sie unsicher sind, wie das gehen soll, kommen Sie trotzdem. Wie zaghaft auch Ihr Vertrauen zu Jesus sein mag, er antwortet auf Ihr Vertrauen. Er kommt Ihnen entgegen. Das ist ja genau das Evangelium, die gute Nachricht von Gott. Nicht wir schaffen die neue Beziehung zu Gott, sondern er schafft sie. Liebe Hörer, Sie machen sich nicht gerecht vor Gott, sondern Gott spricht Sie gerecht, weil Jesus für alles aufgekommen ist, mit dem Sie bei Gott in der Schuld sind. Wenn Sie so kommen, schließt Gott, der Vater, Sie in seine Arme und sagt, mein Sohn, meine Tochter, so bist du mir recht. Als der sogenannte verlorene Sohn zu seinem Vater zurückkehrte, wollte er wie ein Tagelöhner sich die Gunst des Vaters erarbeiten. Doch der Vater schließt ihn in seine Arme und beschenkt ihn, und es wurde ein Fest gefeiert. Gott recht sein, das ist Gerechtigkeit, die Gott gibt. Luther hat deshalb in seiner Übersetzung des Römerbriefes immer wieder den Begriff Gerechtigkeit Gottes übersetzt mit Gerechtigkeit, die vor Gott gilt. Es ist die von Gott geschenkte Gerechtigkeit, die nun auch vor Gott Gültigkeit hat und wirklich zählt. Also keine Illusion von Gerechtigkeit, sondern wir dürfen so gerecht sein, dass nichts mehr zwischen Gott und uns steht. Deshalb ist es auch oberste Priorität, wie Jesus sagt, trachte zuerst nach dem Reich Gottes und nach seiner Gerechtigkeit. Ohne diese Gerechtigkeit zählt alles andere nichts.

Liebe Zuhörer, danke, dass Sie eingeschaltet und zugehört haben. Vielleicht befinden Sie sich gerade in einer schwierigen Lage. Sie sind gesundheitlich schwer angeschlagen. Vielleicht müssen Sie sogar das Bett hüten. In den Tagen der Krankheit fühlt man sich niedergeschlagen, depressiv, einsam und hilflos. Die Geduld wird oft auf eine harte Probe gestellt. Ob Gott wohl Gebete erhört? 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Ich wünsche Ihnen von Herzen den Frieden Gottes und seine Bewahrung in diesen Tagen der Not.

0: Wenn Sie möchten, dürfen Sie jetzt mitbeten. Vater unser im Himmel, geheiligt werde dein Name, dein Reich komme, dein Wille geschehe wie im Himmel, so auf Erden. Unser tägliches Brot gib uns heute und vergib uns unsere Schuld, wie auch wir vergeben unseren Schuldigern. Und führe uns nicht in Versuchung, sondern erlöse uns von dem Bösen. Denn dein ist das Reich und die Kraft und die Herrlichkeit in Ewigkeit. Amen.
1: Hallo, liebe Zuhörer. Schön, dass Sie wieder eingeschaltet haben. Auch heute wollen wir Ihnen eine Botschaft über den Glauben an Jesus Christus weitergeben. Jesus Christus ist der einzige Weg zu Gott und wir sind gut beraten, ihn kennenzulernen. 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Heute am Mikrofon Rudi Joas. Bevor der Herr Jesus nach seiner Auferstehung zum Himmel fuhr, sagte er zu seinen Jüngern: Ihr werdet meine Zeugen sein, wenn der Heilige Geist auf euch gekommen ist, sowohl in Jerusalem als auch in ganz Judäa und Samaria und bis an das Ende der Erde. Wenn die wahrhaft Glaubenden das Zeugnis nicht weitergeben, wer dann sonst? Die Bibel befiehlt uns, das Beste für eine Stadt im Auge zu haben. Und was könnte es für eine Stadt und die Menschen, die darin wohnen, geben, als den Herrn Jesus persönlich kennenzulernen? Darum versuchen wir, alle Möglichkeiten auszuschöpfen, das Evangelium der Retterliebe Gottes bekannt zu machen. Durch die Massenmedien kann man zum Beispiel die frohe Kunde, diese lebensverändernde Botschaft in den eigenen vier Wänden hören, darüber nachdenken und befolgen. Liebe Hörerinnen und Hörer, wollen wir nicht bei all der Not und den Ratlosigkeiten der Menschen Segensträger für unsere Städte und Dörfer sein? Deswegen überschreibe ich die heutige Botschaft: Es kommt auf die Entscheidung an. In Matthäus 23, Vers 37 bis 39 sagt der Herr Jesus: Jerusalem, Jerusalem, die da tötet die Propheten und steinigt, die zu ihr gesandt sind. Wie oft habe ich deine Kinder versammeln wollen, wie eine Henne ihre Küken versammelt unter ihre Flügel, und ihr habt nicht gewollt. Siehe, euer Haus wird euch öde gelassen, denn ich sage euch, ihr werdet mich von jetzt an nicht sehen, bis ihr sprecht: Gepriesen sei, der da kommt im Namen des Herrn. Was hat Jerusalem nicht alles mitgemacht? Weil ihre Stadtführer falsche Entscheidungen getroffen und noch dazu die Menschen aufgewiegelt haben. Auch in unserer problematischen Zeit ist es so wichtig, ob Volks- und Stadtvertreter in ihren Entscheidungen Gott fragen und ihn in ihren Überlegungen einkalkulieren. Ich befürchte jedoch sehr, dass das kaum jemand praktiziert. Darum haben wir auch, wohin wir schauen, all das Chaos mit den vielen Schulden und Pleiten. Sagt die Bibel nicht unmissverständlich: Gerechtigkeit erhöht ein Volk, aber die Sünde ist der Leute Verderben? Keine Stadt auf der Erde ist mit solchen Segnungen überschüttet worden wie Jerusalem. Aber auch keine andere Stadt hat solche Schuld auf sich geladen wie gerade sie. Israels schrecklichste Bosheit war die Tötung der von Gott gesandten Propheten. Gott hatte so Großes an diesem Volk getan. Ihre Antwort auf Gottes Liebeserweis war aber ein Leben in Sünde. Gott schickte die wunderbarsten Männer zu diesem Volk, den hochbegabten Mose, den Hesekiel und Daniel oder einfache Männer wie Hosea, Joel oder Amos. Wir nennen sie oft die kleinen Propheten. Aber sie alle kamen mit der gleichen Liebe Gottes beseelt, das Volk Israel zur Buße, zur Umkehr zu rufen. Doch die Geschichte zeigt uns, wie diese Boten behandelt, sogar getötet wurden. All diese Männer und am Ende der Sohn Gottes selbst kamen nicht in ihrem eigenen Namen, sondern als Beauftragte Gottes. Und das war es, was Israels Sünde so entsetzlich machte und sie zu Rebellen und Mördern abstempelte. Ist das heute anders? Versteht die Menschheit heute noch das Reden Gottes? Ich kann es nirgendwo erkennen. Liegt nicht eine Verstockung und eine Taubheit auf den Menschen im 21. Jahrhundert? Der Apostel Paulus schreibt über die Menschen am Ende der Tage, sie haben die Form der Gottseligkeit, aber die Gotteskraft verleugnen sie. Das heißt, die Menschen haben eine bestimmte Art der Frömmigkeit oder Religiosität oder Spiritualität. Aber die Kraft, die aus einer echten Beziehung zu Gott erwächst, kennen und haben sie nicht. Gehörst du etwa auch zu ihnen? Gott redet durch sein Wort, durch seinen Sohn, durch das Kreuz von Golgatha, aber auch durch die vielen Kriege und Katastrophen unserer Zeit. Den ganzen Tag hält der Herr Jesus seine Liebesarme ausgebreitet. Israel hat diese Liebe mit Ablehnung beantwortet. Wie antwortest du? Die Gnade des Herrn versetzt einfach in Erstaunen. Er ruft in Erinnerung, wie oft habe ich deine Kinder versammeln wollen? Ja, das hat der Herr getan, indem er die erstaunlichsten Zeichen und Wunder tat. Ihre ungezählten Kranken heilte und Tausende Hungrige speiste. In Städten und Dörfern, in den einfachsten Hütten, im Tempel, überall suchte er sie zu sammeln. Das wie oft zeigt des Herrn innerstes Empfinden. Es zeigt uns seine Liebe, sein Ausharren und seine Absicht, sie um jeden Preis retten zu wollen. Ja, mit heißen Tränen bewässerte er diese Liebessaat. So kam er damals mit Worten der Gnade, dieses Mal aber mit Worten des Gerichts. Denn Menschen, von denen er sagen musste, ihr habt nicht gewollt, konnte er unmöglich Gnade anbieten, denn gerade diese wiesen sie krass und entschieden ab. Darum muss, wie wir es auch bei dem Herrn Jesus sehen, jede biblische Verkündigung Gnade und Gericht beinhalten. Denn zu allen Zeiten wollten Menschen Gottes Liebesangebot nicht hören und auch nicht annehmen. Und doch bleibt die besonders liebevolle Art der Gnade unseres Herrn bestehen. In dem anschaulichen Bild von Henne und Küken tritt sie so markant hervor. Wer hätte dieses vertrauliche Bild nicht schon einmal bestaunt? Wie sicher, wie geborgen und wie wohl fühlen sich die kleinen Küken. Dasselbe und noch weit mehr wollte Gott seinem Volk Israel sein. Sie sollten nicht nur ganz sicher sein vor allen Widersachern, sondern so glücklich und zufrieden wie die kleinen Küken, die lustig und vergnügt ihre Köpfe unter den Flügeln der Henne hervorsteckten und ihr Piep wie ein Lob erklingen lassen. Man kann nur staunen über die Geduld des Herrn, wenn er sagt, »Wie oft habe ich dich versammeln wollen?« Wie oft hatte er es denn versucht? Seine Rettungsversuche gleichen einer lückenlosen Liebeskette. So ist es bei uns Menschen nicht. Wir hören bald auf zu lieben, wenn wir merken, dass keine Reaktion da ist. Können wir das Wort oft in unserem Leben noch zählen? Wir sind vergessliche Leute. Könnten wir einmal unsere Lebenstage rekonstruieren, wie viele Bewahrungen, Segnungen und Gütigkeiten Gottes wären da zu finden? Die Bibel sagt, es sind die Gütigkeiten Gottes, dass wir nicht ganz aufgerieben sind. Von Adam bis hin zur Offenbarung klingt der wunderbare Ruf, kommt her zu mir. Viele Menschen, von der frühen Kindheit bis ins hohe Alter, ruft er sowohl durch reiche Segnungen als auch durch ernste Führungen und harte Prüfungen. Die Worte »wie oft« zeigen auch den ganzen Ernst Christi. Und weshalb ruft der Herr? Wegen des Tages des Gerichts, der dem Tag der Gnade folgen wird. Israel aber hörte nicht und kam deshalb in das angekündigte Gericht. Schutz vor dem kommenden Gericht bietet nur der Herr allein, wie die Henne für ihre Küken. Die Fluten des gerechten Zornes Gottes sind über den Herrn Jesus hereingebrochen, und die Wehen des Todes hat er geschmeckt. Darum gibt es keine Verdammnis für die, die in ihm sind. So schreibt es Paulus in Römer 8. Der Herr Jesus kündete ihnen die schlimmsten Folgen ihrer Sünden an. Euer Haus wird zerstört, kein Stein bleibt auf dem anderen. Das war die bittere Ernte ihres Nichtwollens. Gewissermaßen sagte der Herr, ich wollte euch, ihr aber wolltet mich nicht. Das war der Höhepunkt ihrer Sünde, auf die dann unausbleiblich das Gericht folgte. Ach, würden wir doch alle aus der Geschichte Israels die rechte Lehre ziehen, denn noch ein weitaus schrecklicheres Gericht wird alle die Menschen treffen, die das zur Sühnung unserer Schuld vergossene Blut des Herrn Jesus missachten. Der Sühnetod des Sohnes Gottes am Kreuz ist die Einladung für jeden Menschen, ganz persönlich sich ihm anzuvertrauen. Ohne Blutvergießen gibt es keine Versöhnung. Wehe dem, der das von ihm vergossene Blut verachtet. Er rennt ins Gericht. Der, der sein Blut und Leben für die Sünde der Menschen, für deine und meine Sünde gab, ist auch der von Gott bestimmte Weltenrichter. Wenn du an ihn, den Herrn Jesus, glaubst, dass er für deine Sünde sein heiliges Blut und Leben gab, kommst du nicht ins Gericht. Lehnst du ihn aber ab oder lässt ihn gleichgültig stehen, dann wird der Zorn Gottes, der stellvertretend seinen Sohn am Kreuz traf, dich treffen. Ich wünsche, dass über deinem Leben nicht der Ausspruch des Herrn Jesus steht, du hast mich nicht gewollt. Damit hättest du nämlich dein eigenes Todesurteil unterzeichnet. Willst du das? Ich hoffe nicht. Wir wollen noch beten. Herr Jesus, danke, dass niemand in das kommende Gericht gehen muss. Du hast den Ausweg geschaffen, und jeder darf heute noch zu dir kommen und durch dich Vergebung seiner Sünde, seiner Schuld, vor dem Gericht und ewigen Tod errettet werden. Danke, dass jeder kommen darf und du niemanden hinausstößt. Darüber preise ich dich, und ich bitte dich um deinen Segen für alle unsere Zuhörer. Amen.

Liebe Zuhörer, Jesus Christus, der Sohn Gottes, wurde Mensch. Er war der Einzige, dessen Lebenslauf schon Jahrhunderte vorher bekannt war. Sein Kommen auf diese Erde gehörte zum Plan Gottes, um uns Menschen vor dem ewigen Verlorensein zu retten. Sein Weg führte ihn zum Kreuz von Golgatha. 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Ich wünsche Ihnen von Herzen den Frieden Gottes und seine Bewahrung in allen Situationen Ihres Lebens.

0: Wenn Sie möchten, dürfen Sie jetzt mitbeten. Vater unser im Himmel, geheiligt werde dein Name, dein Reich komme, dein Wille geschehe, wie im Himmel, so auf Erden. Unser tägliches Brot gib uns heute und vergib uns unsere Schuld, wie auch wir vergeben unseren Schuldigern. Und führe uns nicht in Versuchung, sondern erlöse uns von dem Bösen. Denn dein ist das Reich und die Kraft und die Herrlichkeit in Ewigkeit. Amen.
1: We just want to encourage somebody out there that no matter what you're going through, no matter how it looks, anything is possible with the power of the blood of Jesus. Hallelujah.